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1: Jetzt machen wir mal ganz kurz unbezahlt Werbung für Lidl Saskia-Quelle. Wobei, ob es wirklich Werbung ist, wird sich zeigen. Ich habe ja schon gesagt, also ich sehe es nicht ein, Wasser zu kaufen. Diese Schlepperei, gerade jetzt bei der Hitze, so viel Wasser, wie ich verbrauche, nee.
2: Ja, gell.
1: Aber ganz faszinierend für alle, die bei Lidl ihr Wasser kaufen. Saskia-Quelle, A, schmeckt von Lidl zu Lidl unterschiedlich. B, enthält zu 0,1% Zuckersirup. Oder C, Saskia-Quelle wird aus Regenwasser hergestellt.
2: 0800 24 7 107. Guten Morgen, wen haben wir denn dran?
3: Guten Morgen, hier ist der Peter aus Gerlingen.
2: Guten Morgen, Peter.
1: Der Peter aus Gerlingen, grüß dich. Na, zu welcher Fraktion gehören wir? Wasser schleppen oder aus dem Hahn?
3: Teilweise. Man kann das Sommerwasser ja selber machen über den Sprudler, ne?
1: Richtig, so mache ich's, weil ich habe auch keinen Bock zu schleppen, aber also Leitungswasser schmeckt halt einfach. Ich sag's jetzt nicht laut.
2: Ich find's okay.
3: Ja, du, das Stücklerwasser schmeckt nicht schlecht.
1: So, und jetzt will ich wissen, Saskia-Quelle, das Lidl-Wasser. Was ist das Faszinierende darüber? Schieß los.
3: Die Nummer 1.
1: Die Nummer 1 schmeckt unterschiedlich?
3: Ja.
1: Warum?
3: Weil es aus unterschiedlichen Quellen kommt. Saskia ist nur ein Oberbegriff von Lidl.
1: Ah, sag's doch gleich wieder, jawohl! Es sind 5 verschiedene Saskia-Quellen. Wörth am Rhein zum Beispiel, Saarland, Niedersachsen und 2, glaube ich, noch in Sachsen-Anhalt, genau.
3: Ja.
1: Aber das unterstreicht ja mal, dass man sagt, Wasser schmeckt irgendwie immer anders. Kennt ihr diese Theorie, dass
2: ja,
1: man sagt,
2: das
1: heute
2: stimmt,
1: schmeckt
2: ne?
1: Wasser wieder anders?
3: Mhm. Ja, und es kommt auch darauf an, wie lange es in der Flasche drin war. Ne? Ich habe auch mal da war es mal ein Jahr drin, das schmeckt nicht so.
1: Du kannst auf jeden Fall ein stilles Wässerchen aus der Klugscheißertasse in Zukunft trinken. Glückwunsch, Peter!
3: Danke!

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0: Eltern sind ja beides Gesangslehrer.
1: Ja, und deine Frau doch auch.
0: Richtig, das heißt, mein Leben lang höre ich Leute sich einsingen und warm singen. Und ich habe das Gefühl, da wird mehr ein- und warm gesungen, als wirklich gesungen. Guten Morgen.
1: Schönen Dienstag euch. 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
1: Hi Jens.
2: Hi, grüß dich Steven.
1: Was ist bitte mein neues Wort für heute?
2: Ja, das schwäbische Wort für heute ist der Zitterer.
1: Zitterer? Mhm. Jemand, der kalt ist.
2: Okay.
1: Ja, der zittert.
2: Der zittert. Okay, ja. Also der schüttelt sich so.
1: Ja, bis morgen.
2: Generell, langsam. So, da kommst du nicht raus. Generell gebe ich dir recht.
1: Deswegen Danke.
2: Heißt es ja auch so der Zitterer. Mhm. Wenn so meistens sind es ja ältere Menschen, wenn die sich so schütteln, dann ist das ja Krankheit.
1: Mhm.
2: Und da sagt man dann einfach, der Opa hat der Zitterer. Weil die Kinder fragen ja dann, ich hatte das bei meiner Oma gesehen, die hat Parkinson gehabt und die hat dann immer angefangen, dass die Hand so schüttelt. Sie hat dann immer gesagt, sie hat die Hand ungeschickt auf die Kante gelegt vom Tisch und sowas.
1: Und das ist ein Wort auf Deutsch?
2: Auf Schwäbisch? Ja, bei Schwäbisch ist das dann wirklich der Zitterer. Vorsicht, oder pass ein bisschen auf die Oma auf oder auf der Opa auf, der hat der Zitterer.
1: Wow, okay. Vielen Dank. Cool. Bis morgen.
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1: Im Studio Stefanie Häuslein. Guten Morgen. Eine Riesenüberraschung bei der Fußball-WM. Der Top-Favorit ist raus. Spanien hat gegen Frankreich am Abend 2:0 gewonnen und steht als erste Nation im Finale. Das erste Tor hatte Frankreich durch einen unglücklichen Foul-Elfmeter kassiert. Die Spanier stehen dank ihrer starken Verteidigung, aber auch bisher nur mit einem Gegentor im ganzen Turnier da. Heute um 21 Uhr spielen Argentinien und England um das zweite Finalticket. Die Bundesregierung will heute das zweite Maßnahmenpaket zum Bürokratieabbau beschließen. Bürger und Unternehmen sollen

0: dadurch um 600 Millionen Euro entlastet werden. Die neue baden-württembergische Landesregierung hat Bürokratieabbau zur Top-Priorität gemacht. Ministerpräsident Özdemir hat den Tübinger OB Palmer zum unabhängigen Berater in der Sache gemacht. Entscheiden wird das Kabinett, sagte Özdemir erst gestern.
1: Es ist auch wichtig, dass man da mit der Zeit geht und nicht jetzt einfach an Formaten festhält, weil man es schon immer hatte. Und nach 2 Jahren legen wir uns das hin und schauen uns an, wie die Bilanz ist. Das Ziel ist auch bewusst 2 Jahre, denn ich sag's mal so, das setzt uns auch unter Druck. Das ist Absicht. Ich will, dass der Druck entsteht.
0: Und jetzt weitere Meldungen in Kürze. US-Präsident Trump will den Iran zurück an den Verhandlungstisch zwingen. Er droht mit Angriffen auf Kraftwerke und Brücken, falls die Friedensgespräche nicht vorankommen. Der Iran sieht die Blockade seiner Häfen als Verstoß gegen das vorläufige Friedensabkommen. Kuba erlebt den 3. Blackout binnen einer Woche. In Teilen der Karibikinsel wird die Stromversorgung jetzt schrittweise wieder aufgebaut. Kuba kämpft mit einer Wirtschaftskrise durch US-Sanktionen, historische Abhängigkeiten und staatliche Misswirtschaft. Immer mehr Menschen in Deutschland kaufen fair gehandelte Produkte. Der Umsatz hat letztes Jahr mit 2,7 Milliarden Euro einen neuen Rekord erreicht. Eine Liste der seriösen Fairtrade-Siegel gibt es auf siegelklarheit.de, unterstützt von der Bundesregierung.
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1: Jetzt machen wir mal ganz kurz unbezahlt Werbung für Lidl Saskia-Quelle. Wobei, ob es wirklich Werbung ist, wird sich zeigen. Ich habe ja schon gesagt, also ich sehe es nicht ein, Wasser zu kaufen. Diese Schlepperei, gerade jetzt bei der Hitze, so viel Wasser, wie ich verbrauche, nee.
2: Ja, gell.
1: Aber ganz faszinierend für alle, die bei Lidl ihr Wasser kaufen. Saskia-Quelle, A, schmeckt von Lidl zu Lidl unterschiedlich. B, enthält zu 0,1% Zuckersirup. Oder C, Saskia-Quelle wird aus Regenwasser hergestellt.
2: 0800 24 7 107 7. Guten Morgen, wen haben wir denn dran?
3: Guten Morgen, hier ist der Peter aus Gerlingen.
2: Guten Morgen, Peter.
1: Der Peter aus Gerlingen, grüß dich. Na, zu welcher Fraktion gehören wir? Wasser schleppen oder aus dem Hahn?
3: Teilweise. Man könnte das Sommerwasser ja selber machen über den Sprudler, ne?
1: Richtig, so mache ich's, weil ich habe auch keinen Bock zu schleppen, aber also Leitungswasser schmeckt halt einfach. Ich sag's jetzt nicht laut.
2: Ich find's okay.
3: Ja, du, das Stuttgarter Wasser schmeckt nicht schlecht.
1: So, und jetzt will ich wissen, Saskia-Quelle, das Lidl-Wasser. Was ist das Faszinierende darüber? Schieß los.
3: Die Nummer 1.
1: Die Nummer 1 schmeckt unterschiedlich?
3: Ja.
1: Warum?
3: Weil es aus unterschiedlichen Quellen kommt. Saskia ist nur ein Oberbegriff von Lidl.
1: Ah, sag's doch gleich wieder, jawohl! Es sind 5 verschiedene Saskia-Quellen. Wörth am Rhein zum Beispiel, Saarland, Niedersachsen und 2, glaube ich, noch in Sachsen-Anhalt, genau.
3: Ja, ja, ja.
1: Aber das unterstreicht ja mal, dass man sagt, Wasser schmeckt irgendwie immer anders. Kennt ihr diese Theorie, dass man sagt,
2: das
1: heute
2: stimmt,
1: schmeckt,
2: ne?
1: Wasser wieder anders?
2: Mhm.
1: Ja.
3: Ja, und es kommt darauf an, wie lange es in der Flasche drin war. Ne? Ich habe auch mal da war es mal ein Jahr drin, das schmeckt immer so.
1: Du kannst auf jeden Fall ein stilles Wässerchen aus der Klugscheißertasse in Zukunft trinken. Glückwunsch, Peter!
3: Danke.

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1: Im Studio Stefanie Häuslein. Guten Morgen. Riesenüberraschung bei der Fußball-WM. Der Topfavorit ist raus. Frankreich hat gegen Spanien am Abend 0:2 verloren und damit stehen die Spanier als erste Nation im Finale. Das erste Tor hat Frankreich durch einen unglücklichen Foul-Elfmeter kassiert. Die Spanier stehen dank ihrer starken Verteidigung mit bisher nur einem Gegentor im ganzen Turnier da. Heute um 21 Uhr spielen Argentinien und England um das zweite Finalticket. Die Bundesregierung will heute das zweite Maßnahmenpaket zum Bürokratieabbau beschließen. Bürger und Unternehmen sollen dadurch um 600 Millionen Euro jährlich entlastet werden. Die neue baden-württembergische Landesregierung hat Bürokratieabbau sogar zur Top-Priorität gemacht. Ministerpräsident Özdemir hat den Tübinger OB Palmer zum unabhängigen Berater in der Sache gemacht. Entscheiden wird aber das Kabinett, sagt Özdemir. Und weiter?
2: Es ist auch wichtig, dass man da mit der Zeit geht und nicht jetzt einfach an Formaten festhält, weil man sie schon immer hatte. Und nach 2 Jahren legen wir uns das hin und schauen uns an, wie die Bilanz ist. Das Ziel ist auch bewusst 2 Jahre, denn ich sag's mal so, das setzt uns auch unter Druck. Das ist Absicht. Ich will, dass der Druck entsteht.
1: Und jetzt weitere Meldungen in Kürze. US-Präsident Trump will den Iran zurück an den Verhandlungstisch zwingen. Er droht mit Angriffen auf Kraftwerke und Brücken, falls die Friedensgespräche nicht vorwärts kommen. Der Iran seinerseits sieht die Blockade seiner Häfen als Verstoß gegen das vorläufige Friedensabkommen. Mehr als 500.000 Kinder in Europa haben keinen Impfstoff.

0: Klimaschutz. Das meldet die WHO und UNICEF. Schuld sind demnach Kriege, Kürzungen bei der Entwicklungshilfe und Falschinformationen über Impfungen. Aber die Zahl der ungeimpften Kinder ist zuletzt leicht gesunken. Und über 80% der Hausbesitzer in Deutschland sind für eine Pflichtversicherung gegen Hochwasser, auch als Folge der Ahrtalflut. Das zeigt eine Verivox-Umfrage. Union und SPD haben eine solche Pflicht im Koalitionsvertrag stehen. Ob sie kommt und wie, das ist noch offen.
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1: Im Studio Stefanie Häuslein. Guten Morgen. Die Bundesregierung treibt den Bürokratieabbau voran. Heute will die schwarz-rote Koalition das zweite Maßnahmenpaket beschließen und Bürger und Unternehmen so um 600 Millionen Euro jährlich entlasten. Die Industrie fordert große Schritte. Letztlich werde die Bundesregierung daran gemessen, wie viel Entlastung bei den Menschen und in den Firmen ankomme. Heißt es, kleinteilige Entlastungen seien wichtig, aber entscheidend seien die großen Gamechanger. Die Hitze treibt die Nachfrage nach Klimaanlagen an. Jeder fünfte plant, sich ein Gerät zu kaufen, zeigt eine YouGov-Umfrage. Vor einem Jahr war es noch jeder zehnte. Wo mobile Geräte überfordert sind, stellt sich die Frage nach einem Einbau und der ist teuer. Wann kann ich meinen Vermieter um Kühlung bitten? Ralf Borda vom Mieterverein Stuttgart.
2: Es kommt auch ein bisschen darauf an, wie groß sind die Unterschiede zwischen draußen und drinnen. Das heißt, wenn es in der Wohnung noch viel wärmer ist als draußen, kann das eben auch ein Aspekt sein, wo man sagen kann, ist es nicht zumutbar. Es gibt eine Entscheidung. Da hat ein Gericht gesagt, bei Temperaturen regelmäßig über 40 Grad in der Wohnung, obwohl es draußen unter 40 Grad warm ist, dann ist das ein Mangel.

0: der auch zu einer Mietminderung führt. Aber man muss sich immer den Einzelfall angucken.
1: Und jetzt weitere Meldungen in Kürze. US-Präsident Trump droht dem Iran mit Angriffen auf zivile Infrastruktur. Nächste Woche würden alle Kraftwerke und Brücken zerstört, wenn das Regime nicht an den Verhandlungstisch zurückkehre, sagte der 80-Jährige. Streitpunkt ist vor allem die blockierte Straße von Hormuz. Mehr als eine halbe Million Kinder in Europa haben keinen Impfschutz. Das meldet die WHO und UNICEF. Schuld sind demnach Kriege, Kürzungen bei der Entwicklungshilfe und Falschinformationen über Impfungen. Aber die Zahl der ungeimpften Kinder ist zuletzt leicht gesunken. Und Riesenüberraschung war das gestern Abend bei der Fußball-WM. Der Topfavorit ist raus. Spanien hat Frankreich am Abend verdient 2:0 geschlagen. Heute um 21 Uhr spielen Argentinien und England um das zweite Finalticket.
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1: Hi Jens.
2: Hi, grüß dich Steven.
1: Was ist bitte mein neues Wort für heute?
2: Ja, das schwäbische Wort für heute ist der Zitterer.
1: Zitterer?
2: Mhm.
1: Jemand, der kalt ist.
2: Okay.
1: Ja, der zittert.
2: Der zittert, okay, ja. Also der schüttelt sich so.
1: Ja, bis morgen.
2: Generell, langsam. So einfach kommst du nicht raus. Generell gebe ich dir recht. Deswegen
1: Danke.
2: Heißt es ja auch so der Zitterer. Mhm. Wenn so meistens sind es ja ältere Menschen, wenn die sich so schütteln, dann ist das ja Krankheit.
1: Mhm.
2: Und dann sagt man dann einfach, der Opa hat der Zitterer. Weil die Kinder fragen ja dann, ich hatte das bei meiner Oma gesehen, die hat Parkinson gehabt und die hat dann immer angefangen, dass die Hand so schüttelt. Sie hat dann immer gesagt, sie hat die Hand ungeschickt auf die Kante gelegt vom Tisch und sowas.
1: Und das ist ein Wort auf Deutsch?
2: Auf ja, Schwäbisch. Bei Schwäbisch ist das dann wirklich der Zitterer. Vorsicht, oder pass ein bisschen auf die Oma auf oder auf der Opa auf, der hat der Zitterer.
1: Wow, okay. Vielen Dank. Cool. Bis morgen.
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1: Im Studio Stefanie Häuslein. Guten Morgen. Die Bundesregierung will heute das zweite Maßnahmenpaket zum Bürokratieabbau beschließen. Es soll Bürger und Firmen um 600 Millionen Euro jährlich entlasten. Die neue baden-württembergische Regierung hatte den Bürokratieabbau zur Top-Priorität gemacht. Das hat Ministerpräsident Özdemir gestern erneut betont. Der Tübinger OB und Özdemir-Vertraute Boris Palmer soll als unabhängiger Berater die Ministerien durchgehen und Abbaumöglichkeiten suchen.
2: Es ist auch wichtig, dass man da mit der Zeit geht und nicht jetzt einfach an Formaten festhält, weil man sie schon immer hatte. Und nach 2 Jahren legen wir uns das hin und schauen uns an, wie die Bilanz ist. Das Ziel ist auch bewusst 2 Jahre, denn ich sag's mal so, das setzt uns auch unter Druck. Das ist Absicht. Ich will, dass der Druck entsteht.
1: Die USA haben in der Nacht massiv zivile Infrastruktur im Iran bombardiert. Präsident Trump hatte dem Land gedroht, nächste Woche alle Kraftwerke und Brücken zu zerstören, wenn das Regime nicht an den Verhandlungstisch zurückkehre. Iranischen Staatsmedien zufolge sind in der Nacht auch ein Weizensilo und eine Mineralwasserfabrik getroffen worden. Die Angaben können aber nicht unabhängig überprüft werden. Und jetzt weitere Meldungen in Kürze. Über 80% der Hausbesitzer in Deutschland sind für eine Pflichtversicherung gegen Hochwasser, auch als Folge der Ahrtalflut. Das zeigt eine Verivox-Umfrage. Union und SPD haben eine solche Pflicht im Koalitionsvertrag stehen. Ob sie kommt und wie, ist noch offen. Jeder 10. in Deutschland findet, dass die bisherigen Reformen die Bundesregierung gestärkt haben. Das zeigt eine YouGov-Umfrage. Knapp die Hälfte der Menschen meint, die Regierung geht geschwächt in die Sommerpause. Bundeskanzler Merz stellt sich heute noch einmal der Presse. Und in Reutlingen haben Regen und Hagel heute früh Straßen überflutet und kurzzeitig einen Stromausfall verursacht. Mehrere Straßen sind noch gesperrt. Hier wie in Remseck bei Stuttgart ist die Stromversorgung aber wiederhergestellt, in Remseck noch über Ausweichleitungen.
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1: Guten Morgen, meine Lieben, grüßt euch.
2: Guten Morgen, Jens.
3: Grüß dich.
1: Ja, was für eine Nacht. Heute Nacht um kurz nach zwei ging's los. Es hat gescheppert und getan, das kennen wir ja gar nicht mehr. Es hat geregnet, ehrlich, original und gewittert. Aber ganz ehrlich, ich glaube, bei uns hier in Eising ist ziemlich gut ausgegangen. Ich habe noch nichts gesehen, irgendwas. Ich habe dann einfach auch weitergeschlafen, sage ich offen ehrlich, weil es so schön angenehm kühl war und es war eher ein angenehmes Gefühl.
3: Ich bleibe dabei, das ist die schönste Nachtruhe, die ich kriegen kann. Wenn ich von einem Gewitter aufwache, dann denke ich mir, geil, dass ich aufgewacht bin, dass ich kurz sehe, oh, es kommt frische Luft. Ich kann jetzt richtig schön wieder einschlafen mit dem Donnergrollen im Hintergrund.
2: Ja, das waren auch genau meine Gedanken. Bei mir war es in Sindelfingen um kurz nach vier. Bin gerade aufgestanden. Ich dachte mir, oh toll, endlich kann man mal so richtig durchlüften, weil so ein richtiger Wind gegangen ist.
3: Ja, und es ist auch gar nicht dieses, normalerweise überlegt man da ja, wo könnte es reinregnen oder sowas. Ich habe alle Fenster aufgerissen. Auch als ich gegangen bin, ich habe gedacht, okay, meine Frau steht in zwei Stunden auf. Was soll schon schlimmstenfalls passieren? Ja. Scheiß drauf.
1: Ja, die hört das Plätschern dann oder spätestens, wenn sie nasse Füße kriegt, dann macht sie das Fenster zu. Nein, von dem her, es ist okay, jetzt genießen wir das einfach mal. Es war schön.
3: Halb Baden-Württemberg ist, glaube ich, heute Nacht einmal aufgewacht, weil es irgendwo kräftig geknallt hat am Horizont. Und morgen früh hören wir uns dann hoffentlich perfekt ausgeschlafen um 7:45. Jens, hau rein.
1: Definitiv. Macht's gut. Bis morgen.
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1: Im Studio Stefanie Häuslein. Guten Tag. Die Bundesregierung treibt den Bürokratieabbau voran. Heute will die schwarz-rote Koalition das zweite Maßnahmenpaket beschließen und Bürger und Unternehmen so um 600 Millionen Euro jährlich entlasten. Die Industrie fordert große Schritte. Letztlich werde die Regierung daran gemessen, wie viel Entlastung ankomme, heißt es. Kleinteilige Entlastungen, zum Beispiel bei Verkehr, Gesundheit und Steuern, seien wichtig, aber entscheidend seien die großen Gamechanger. Die Hitze treibt die Nachfrage nach Klimaanlagen an. Jeder Fünfte plant, sich ein Gerät zu kaufen, zeigt eine YouGov-Umfrage. Vor einem Jahr war es noch jeder Zehnte. Wo mobile Geräte überfordert sind, stellt sich die Frage nach einem Einbau und der ist teuer. Frage: Wann kann ich meinen Vermieter um Kühlung bitten? Ralf Borda vom Mieterverein Stuttgart.
2: Es kommt auch ein bisschen darauf an, wie groß sind die Unterschiede zwischen draußen und drinnen. Das heißt, wenn es in der Wohnung noch viel wärmer ist als draußen, kann das eben auch ein Aspekt sein, wo man sagen kann, ist es nicht zumutbar? Es gibt eine Entscheidung. Da hat ein Gericht gesagt, bei Temperaturen regelmäßig über 40 Grad in der Wohnung, obwohl es draußen unter 40 Grad warm ist, dann ist das ein Mangel, der auch zu einer Mietminderung führt. Aber man muss sich immer den Einzelfall angucken.
1: Und jetzt weitere Meldungen in Kürze. US-Präsident Trump droht dem Iran mit Angriffen auf zivile Infrastruktur. Nächste Woche würden alle Kraftwerke und Brücken zerstört, wenn das Regime nicht an den Verhandlungstisch zurückkehre, sagte Trump. Streitpunkt ist vor allem und nach wie vor die blockierte Straße von Hormuz. Am Landesmedienzentrum Baden-Württemberg soll Steuergeld verschwendet worden sein. Das will die Stuttgarter Zeitung aus dem noch geheimen Jahresbericht des Rechnungshofs erfahren haben. Feste und Ausflüge sollen bezahlt und Aufträge nicht korrekt vergeben worden sein. Und die Halbzeitpause im Finale der Fußball-WM wird womöglich länger sein als 15 Minuten wegen einer Halbzeitshow. Das melden verschiedene Sportmedien. Im Gespräch sind Madonna, Justin Bieber und Shakira. Die Pause könnte deshalb bis zu 30 Minuten dauern. Heißt es, die FIFA kommentiert das noch nicht.
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1: Dafür ist die Rubrik ja jetzt nicht bekannt um 6:45, Thema Klimawandel. Aber ja, die Sommer werden nun mal von Jahr zu Jahr heißer und es hat Folgen fatale für unsere geliebte italienische Küche. Könnte bald A. italienischer Wein weniger Alkohol enthalten, B. Spaghetti kann man bald nur noch im Winter kaufen oder C. Parmesankäse wird künftig immer schlechter schmecken.
2: Michael aus Ereskirch am Bodensee ist dran. Michael, wie ist denn bei euch die Wetterlage?
3: Ja. Im Moment ist es gerade wieder am Aufreißen, das Gewitter ist abgezogen. Ja, mal sehen, wie der Tag wird.
1: Ist es jetzt so, freut man sich, wenn man am Bodensee ist, auf den ganzen Tourismus, der die nächsten Wochen so auf euch zukommt, oder denkt man sich, ja?
3: Naja, klar, wir leben hier viel vom Tourismus, ja. Da freut man sich natürlich, wenn die Touristen da sind, aber manchmal wird auch ein bisschen viel die Radfahrer dadurch heizen.
1: Dann schauen wir jetzt in eine andere Touristenregion. Emilia Romagna. Ich hoffe, ich spreche es irgendwie richtig aus. Es tut mir leid. Okay, was passiert da gerade durch die Hitze? Was für fatale Folgen, Michael?
3: Das weiß ich nicht genau. Ich denke mal, es ist auf jeden Fall die Lösung mit dem Parmesan. Ich vermute mal, dass sich die Hitze auf den Reifeprozess auswirkt.
1: Auch. Und die Kühe im Original-Parmesan, die kriegen nur Gras und Heu zu fressen und es leidet besonders unter der Hitze. Richtig, jawohl!
3: Ja, perfekt.
1: Sehr gut.
3: Hab ich doch richtig vermutet.
1: Sehr gut, ja, bei über 40 Grad macht es den Kühen da gar keinen Spaß mehr zu futtern und dementsprechend macht es sich auf die Qualität natürlich bemerkbar.
2: Geben die auch weniger Milch und das hat ja alles einen Teufelskreislauf.
3: Ja, das ist irgendwo zu vermuten gewesen, ja.
1: Michael, das bringt dir eine exklusive Klugscheißer-Tasse. Glückwunsch!
3: Ja, super, danke schön. Let's go!

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1: Im Studio Philipp Rösler. Schönen guten Tag. Weniger Bürokratie in Deutschland. Um das Ziel zu erreichen, will die Bundesregierung heute weitere Maßnahmen auf den Weg bringen. Unter anderem geht's um mehr Digitalisierung in Arztpraxen und Krankenhäusern, also im Prinzip mehr Mail und weniger Brief oder Fax. Dazu kommen weitere Maßnahmen aus anderen Ministerien. Insgesamt sollen Bürger und Unternehmen um 600 Millionen Euro entlastet werden, sagt Bundesdigitalminister Wildberger. Die Schufa speichert offenbar deutlich mehr Daten als bisher bekannt. Das zeigen Recherchen unter anderem der Süddeutschen Zeitung. Einzelheiten von Philipp Nützig.
2: Die Auskunftei nutzt dafür demnach eine Art Schattendatenbank, in der millionenalte Informationen über Verbraucher liegen sollen. Die Schufa sagt, alles rechtens, die Daten würden für Tests genutzt, deren Ergebnisse auch an Firmen weitergegeben werden. Datenschützer sehen das kritisch. Sie warnen davor, dass solche Informationen missbraucht werden könnten und Menschen auch Jahre später noch Nachteile durch ihre finanzielle Vergangenheit haben.
1: Und nun weitere Meldungen in Kürze. Heftige Unwetter mit Sturm, Regen und Hagel haben Teile Süddeutschlands getroffen. In Nürnberg wurde ein Mensch durch einen umstürzenden Baum verletzt. In Reutlingen war der Strom komplett weg. Straßen wurden überflutet. Auch heute warnt der Deutsche Wetterdienst vor allem am Alpenrand vor schweren Unwettern. Betrüger haben bei Calw im Schwarzwald eine Frau um Gold- und Silbermünzen in Millionenhöhe gebracht. Die Täter hatten sich als Polizisten ausgegeben und behauptet, die Frau müsse Wertsachen vor Einbrechern in Sicherheit bringen. Sie übergab eine Tasche mit den Münzen dann an einen Boten. Wer folgt Spanien ins Finale der Fußball-WM? Heute treffen Titelverteidiger Argentinien und England im zweiten Halbfinale aufeinander. Es dürfte ein Duell auf Augenhöhe werden. Beide Teams taten sich in der K.O.-Phase aber bislang oft schwer. Anstoß in Atlanta ist um 21 Uhr unserer Zeit.
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0: Fenster kurz aufmachen, aber je nachdem, wie stark es bei euch gerade gewittert, müsst ihr das Bad renovieren, wenn das Fenster zu lange offen hat heute mal. Müsst ihr entscheiden, was schlimmer ist. Schönen Mittwoch.
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1: Im Studio Philipp Rösler. Schönen guten Tag. Weniger Formulare und Mail statt Fax. Zur Stunde stellt die Bundesregierung ein Maßnahmenpaket zum Bürokratieabbau vor. Bürger und Unternehmen sollen damit um rund 600 Millionen Euro entlastet werden und natürlich von viel Papierkram im Alltag. Das Ganze läuft unter dem Namen Entlastungskabinett. Laut Digitalminister Wildberger kommen die Ideen aus verschiedenen Ministerien. Bis 2029 soll der Bürokratieberg um ein Viertel schrumpfen. Das Landesmedienzentrum Baden-Württemberg soll jahrelang Steuergeld verschwendet haben. Das geht aus einem Prüfbericht des Rechnungshofs hervor. Einzelheiten aus dem Bericht kennt Stefanie Häuslein.
2: Teure Büromöbel sollen gekauft und Partys abgerechnet worden sein. Außerdem Kryptowährungen für über 30.000 Euro. Und der Fuhrpark ist überdimensioniert. Alles Verstöße gegen das Haushaltsrecht, so der Rechnungshof. Er wirft dem Kultusministerium vor, die Vergabe von Aufträgen durch das Zentrum lasch kontrolliert zu haben. Es soll Hinweise auf Vetternwirtschaft geben. Die Prüfer empfehlen, das Zentrum komplett neu aufzustellen.
1: Und nun weitere Meldungen in Kürze. Die Schufa speichert offenbar millionenalte Verbraucherdaten länger als bislang bekannt. Dafür nutzt die Auskunftei eine Art Schattendatenbank, zeigen Recherchen unter anderem der Süddeutschen Zeitung. Die Schufa meint, alles rechtens, die Infos seien für Tests. Verbraucherschützer warnen vor möglichem Datenmissbrauch. Ein historischer Moment an Europas Südspitze. Zwischen Spanien und Gibraltar fallen die Grenzkontrollen ab sofort weg. Nach 6,5 Jahren Brexit-Streit profitieren vor allem tausende Pendler, die täglich über die Grenze müssen. Gibraltar gehört seit mehr als 300 Jahren zu Großbritannien. Titelverteidiger Argentinien trifft heute im zweiten Halbfinale der Fußball-WM auf England. Zwischen beiden Ländern gab es schon legendäre WM-Duelle. Diego Maradonas Handtor, die Hand Gottes 1986 oder die rote Karte für David Beckham 98. Im Endspiel wartet Europameister Spanien.
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2: Hi Jens.
3: Hi, grüß dich Steven.
2: Was ist bitte mein neues Wort für heute?
3: Ja, das schwäbische Wort für heute ist der Zitterer.
2: Zitterer?
3: Mhm.
2: Jemand, der kalt ist.
3: Okay.
2: Ja, der zittert.
3: Der zittert, okay, ja. Also der schüttelt sich so.
2: Ja, bis morgen.
3: Generell, nee, nein, langsam. So, da kommst du nicht raus. Generell gebe ich dir recht. Deswegen
2: danke.
3: Heißt es ja auch so der Zitterer. Mhm. Wenn so meistens sind es ja ältere Menschen, wenn die sich so schütteln, dann ist das ja Krankheit.
2: Mhm.
3: Und dann sagt man dann einfach, der Opa hat der Zitterer. Weil die Kinder fragen ja dann, ich hatte das bei meiner Oma gesehen, die hat Parkinson gehabt und die hat dann immer angefangen, dass die Hand so schüttelt. Sie hat dann immer gesagt, sie hat die Hand ungeschickt auf die Kante gelegt vom Tisch und sowas.
2: Und das ist ein Wort auf Deutsch? Auf
3: ja,
2: Schwäbisch.
3: Das, bei Schwäbisch ist das dann wirklich der Zitterer. Vorsicht, oder pass ein bisschen auf die Oma auf oder auf der Opa auf, der hat der Zitterer.
2: Wow, okay. Vielen Dank. Cool. Bis morgen.
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1: im Studio. Philipp

0: komplett digital sein. Außerdem soll die elektronische Patientenakte ausgebaut werden. Künftig sollen darüber auch Arzttermine online gebucht werden können. Außerdem sagt Bundesgesundheitsministerin Waken:
1: Wir werden künftig dafür sorgen, dass es eben nicht mehr den Arztbrief per Post oder per Fax gibt, sondern eben auch nur digital durch ein sicheres E-Mail-Angebot. Da wird das Fax dann ab 2029 auch überflüssig und soll auch nicht mehr genutzt werden.
0: Heftige Unwetter mit Sturm, Regen und Hagel haben Teile von Süddeutschland getroffen. Die Feuerwehren mussten zu hunderten Einsätzen ausrücken. In Nürnberg wurde ein Mensch durch einen umstürzenden Baum verletzt. Am Flughafen dort musste der Betrieb zeitweise gestoppt werden. In Reutlingen war der Strom teils komplett weg. Straßen wurden überflutet. Auch heute kann es vor allem am Alpenrand schwere Unwetter geben. Und nun weitere Meldungen in Kürze. Das Landesmedienzentrum Baden-Württemberg soll Steuergeld verschwendet haben, das kritisiert der Rechnungshof. So sollen teure Büromöbel, Kryptowährungen und ein Luxusfuhrpark bezahlt worden sein. Die Prüfer werfen dem Kultusministerium nachlässige Kontrolle vor. Betrüger haben bei Calw im Schwarzwald eine Frau um Gold- und Silbermünzen in Millionenhöhe gebracht. Die Täter hatten sich als Polizisten ausgegeben und behauptet, die Frau müsse Wertsachen vor Einbrechern in Sicherheit bringen. Sie übergab eine Tasche mit den Münzen dann an einen Boten. Eine große Schweinemastanlage ist in der Nacht in Coswig in Sachsen-Anhalt abgebrannt. Nach ersten Schätzungen sind dabei rund 20.000 Schweine gestorben. Einige konnten noch aus den Flammen gerettet werden. Auch 4 Feuerwehrleute wurden bei dem Einsatz verletzt.
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1: Guten Morgen, meine Lieben. Grüßt euch.
2: Guten Morgen, Jens.
3: Grüß dich.
1: Ja, was für eine Nacht. Heute Nacht um kurz nach zwei ging's los. Es hat gescheppert und getan. Das kennen wir ja gar nicht mehr. Es hat geregnet. Ehrlich, original und gewittert. Aber ganz ehrlich, ich glaube, bei uns hier in Eising ist es ziemlich gut ausgegangen. Ich habe noch nichts gesehen, irgendwas. Ich habe dann einfach auch weitergeschlafen, sage ich offen ehrlich, weil es so schön angenehm kühl war und es war eher ein angenehmes Gefühl.
3: Ich bleib dabei, das ist die schönste Nachtruhe, die ich kriegen kann. Wenn ich von einem Gewitter aufwache, dann denke ich mir, geil, dass ich aufgewacht bin, dass ich kurz sehe, oh, es kommt frische Luft. Ich kann jetzt richtig schön wieder einschlafen mit dem Donnergrollen im Hintergrund.
2: Ja, das waren auch genau meine Gedanken. Bei mir war es in Sindelfingen um kurz nach vier. Bin gerade aufgestanden. Ich dachte mir, oh toll, endlich kann man mal so richtig durchlüften, weil so ein richtiger Wind gegangen ist.
3: Ja, und es ist auch gar nicht dieses, normalerweise überlegt man da, ja, wo könnte es reinregnen oder sowas. Ich habe alle Fenster aufgerissen. Auch als ich gegangen bin, ich habe gedacht, okay, meine Frau steht in zwei Stunden auf, was soll schon schlimmstenfalls passieren? Ja, scheiß drauf.
1: Ja, die hört das Plätschern dann oder spätestens, wenn sie nasse Füße kriegt, dann macht sie das Fenster zu. Nein, von dem her, es ist okay, jetzt genießen wir das einfach mal. Es war schön.
3: Halb Baden-Württemberg ist, glaube ich, heute Nacht einmal aufgewacht, weil es irgendwo kräftig geknallt hat am Horizont. Morgen früh hören wir uns dann hoffentlich perfekt ausgeschlafen um 7:45. Jens, hau rein.
1: Definitiv, macht's gut, bis morgen.
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1: Im Studio Fabian Hoffmann. Schönen guten Tag. Weniger Papierkram, mehr digital. Die Bundesregierung hat ein großes Maßnahmenpaket zum Bürokratieabbau auf den Weg gebracht. Bürgerinnen, Bürger und Unternehmen sollen dadurch um rund 600 Millionen Euro im Jahr entlastet werden. Finn Riebesell, Freundlieb.
2: Unter anderem soll der rosa Überweisungsschein beim Arzt künftig digital werden. Perso und Reisepass sollen sich online beantragen lassen. Auch Unternehmen sollen weniger Aufwand haben. Zahlreiche Berichts- und Dokumentationspflichten sollen entfallen. Außerdem soll das Lkw-Fahrverbot an bundesweit uneinheitlichen Feiertagen gekippt werden. Und wer ein E-Auto fährt, braucht die grüne Umweltplakette künftig nicht mehr an die Windschutzscheibe zu kleben, so der Plan.
1: Das Landesmedienzentrum Baden-Württemberg soll jahrelang Steuergeld verschwendet haben. Das geht aus einem Prüfbericht des Rechnungshofs hervor. Einzelheiten aus dem Bericht kennt Stefanie Häuslein.
3: Teure Büromöbel sollen gekauft und Partys abgerechnet worden sein, außerdem Kryptowährungen für über 30.000 Euro und der Fuhrpark ist überdimensioniert. Alles Verstöße gegen das Haushaltsrecht, so der Rechnungshof. Er wirft dem Kultusministerium vor, die Vergabe von Aufträgen durch das Zentrum lasch kontrolliert zu haben. Es soll Hinweise auf Vetternwirtschaft geben. Die Prüfer empfehlen, das Zentrum komplett neu aufzustellen.
1: Und nun weitere Meldungen in Kürze. Sturm, Regen und Hagel haben vor allem in Süddeutschland für zahlreiche Einsätze gesorgt. Besonders betroffen waren Reutlingen und Nürnberg. Ein Mensch wurde von einem umstürzenden Baum verletzt. Straßen verwandelten sich teils in reißende Flüsse. Die Schufa speichert offenbar Millionen alte Verbraucherdaten länger als bislang bekannt. Dafür nutzt die Auskunftei eine Art Schattendatenbank, zeigen Recherchen der Süddeutschen Zeitung. Die Schufa meint, alles rechtens, die Infos seien für Tests. Verbraucherschützer warnen vor möglichem Datenmissbrauch. Es dürfte eines der brisantesten Spiele bei dieser

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1: Dafür ist die Rubrik ja jetzt nicht bekannt um 6:45, Thema Klimawandel. Aber ja, die Sommer werden nun mal von Jahr zu Jahr heißer und es hat Folgen fatale für unsere geliebte italienische Küche. Könnte bald A. italienischer Wein weniger Alkohol enthalten? B. Spaghetti kann man bald nur noch im Winter kaufen? Oder C. Parmesankäse wird künftig immer schlechter schmecken?
2: Michael aus Ehreskirch am Bodensee ist dran. Michael, wie ist denn bei euch die Wetterlage?
3: Ja. Im Moment ist es gerade wieder am Aufreißen, das Wetter ist abgezogen. Ja, mal sehen, wie der Tag wird.
1: Ist es jetzt so, also, dass man, also freut man sich, wenn man am Bodensee ist, auf den ganzen Tourismus, der die nächsten Wochen so auf euch zukommt, oder denkt man sich, ja?
3: Naja, klar, wir leben hier viel vom Tourismus, ja. Da freut man sich natürlich, wenn die Touristen da sind, aber manchmal wird auch ein bisschen viel, die Radfahrer wodurch heizen.
1: Dann schauen wir jetzt in eine andere Touristenregion. Emilia Romagna. Ich hoffe, ich spreche es irgendwie richtig aus. Es tut mir leid.
3: Ja, das war gut. Ja.
1: Okay,
3: ja.
1: Was passiert da gerade durch die Hitze? Was für fatale Folgen, Michael?
3: Das weiß ich nicht genau. Ich denke mal, es ist auf jeden Fall die Lösung mit dem Parmesan. Ich vermute mal, dass sich die Hitze auf den Reifeprozess auswirkt.
1: Auch, und die Kühe im Original-Parmesan, die kriegen nur Gras und Heu zu fressen und es leidet besonders unter der Hitze. Richtig, jawohl!
3: Ja, perfekt.
1: Sehr gut.
3: Hab ich doch richtig vermutet.
1: Sehr gut, ja, bei über 40 Grad macht es den Kühen da gar keinen Spaß mehr zu futtern, ja. Und dementsprechend macht es sich auf die Qualität natürlich bemerkbar.
2: Geben die auch weniger Milch und das hat ja alles einen Teufelskreislauf.
3: Ja, das ist irgendwo zu vermuten gewesen, ja.
1: Michael, das bringt dir eine exklusive Klugscheißer-Tasse. Glückwunsch!
3: Ja, super, Dankeschön. Let's go!

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1: Im Studio Fabian Hoffmann. Schönen guten Tag. Weniger Papierkram, mehr digital. Die Bundesregierung hat ein großes Maßnahmenpaket zum Bürokratieabbau auf den Weg gebracht. Bürgerinnen, Bürger und Unternehmen sollen dadurch um rund 600 Millionen Euro im Jahr entlastet werden. Finn Riebesell, Freundlieb.
2: Unter anderem soll der rosa Überweisungsschein beim Arzt künftig digital werden. Perso- und Reisepass sollen sich online beantragen lassen. Auch Unternehmen sollen weniger Aufwand haben. Zahlreiche Berichts- und Dokumentationspflichten sollen entfallen. Außerdem soll das Lkw-Fahrverbot an bundesweit uneinheitlichen Feiertagen gekippt werden. Und wer ein E-Auto fährt, braucht die grüne Umweltplakette künftig nicht mehr an die Windschutzscheibe zu kleben, so der Plan.
1: Das Landesmedienzentrum Baden-Württemberg soll jahrelang Steuergeld verschwendet haben. Das geht aus einem Prüfbericht des Rechnungshofs hervor. Teure Büromöbel, Partys und Kryptowährungen für über 30.000 Euro sollen abgerechnet worden sein. Dazu ein überdimensionierter Fuhrpark. Der Rechnungshof wirft dem Kultusministerium vor, das Zentrum auch bei der Vergabe von Aufträgen lasch kontrolliert zu haben. Und nun weitere Meldungen in Kürze. Betrüger haben eine Frau im Landkreis Calw um Gold- und Silbermünzen im Millionenwert gebracht. Sie hatten sich als Polizisten ausgegeben und der Frau gesagt, die Wertsachen müssten in Sicherheit gebracht werden. Die Frau übergab einem der Betrüger eine Tasche mit zahlreichen Gold- und Silbermünzen. Pünktlich zu den Sommerferien haben die Spritpreise nochmal angezogen. Laut ADAC kosten Diesel und Benzin im bundesweiten Schnitt jeweils knapp über 2 Euro pro Liter. Das liegt vor allem an den gestiegenen Ölpreisen, aber auch die bevorstehende Reisewelle mag eine Rolle spielen, heißt es vom ADAC. Wer folgt Spanien ins Finale der Fußball-WM? Heute treffen Titelverteidiger Argentinien und England im zweiten Halbfinale aufeinander. Es dürfte ein Duell auf Augenhöhe werden. Beide Teams taten sich in der K.O.-Phase aber bislang oft schwer. Anstoß in Atlanta ist um 21 Uhr unserer Zeit.
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0: Fenster kurz aufmachen, aber je nachdem, wie stark es bei euch gerade gewittert, müsst ihr das Bad renovieren, wenn das Fenster zu lange offen habt heute Morgen. Müsst ihr entscheiden, was schlimmer ist. Schönen Mittwoch.
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1: Im Studio Fabian Hoffmann. Schönen guten Tag. Personalausweis und Reisepass sollen künftig online beantragt werden können. Unternehmen sollen von weniger Berichtspflichten profitieren. Die Bundesregierung hat ein großes Maßnahmenpaket zum Bürokratieabbau auf den Weg gebracht. Auch beim Arztbesuch sollen Papier und Fax bald eine kleinere Rolle spielen. Der rosa Überweisungsschein soll zum Beispiel digital werden. Bundesdigitalminister Carsten Wildberger.
2: Wenn Sie teilweise Röntgenaufnahmen müssen, dann gibt es doch diese großen Umschläge. Wenn Sie ins Auto einsteigen, weil der so groß ist, setzen Sie sich drauf, dann haben Sie schon Knick. Ist ja der Wahnsinn. Und das Schlimmste ist, teilweise läuft man ja noch mit so einem Stick rum, wo dann die Röntgenbilder gegebenenfalls drauf sind. Ist auch von der Sicherheit nicht so richtig gut. Also all diese Dinge gehen wir jetzt an und gehören der Vergangenheit an. Also ich finde das eine Riesenerleichterung.
1: Das Landesmedienzentrum Baden-Württemberg soll jahrelang Steuergeld verschwendet haben. Das geht aus einem Prüfbericht des Rechnungshofs hervor. Einzelheiten aus dem Bericht kennt Stefanie Häuslein.
3: Teure Büromöbel sollen gekauft und Partys abgerechnet worden sein, außerdem Kryptowährungen für über 30.000 Euro und der Fuhrpark ist überdimensioniert. Alles Verstöße gegen das Haushaltsrecht, so der Rechnungshof. Er wirft dem Kultusministerium vor, die Vergabe von Aufträgen durch das Zentrum lasch kontrolliert zu haben. Es soll Hinweise auf Vetternwirtschaft geben. Die Prüfer empfehlen, das Zentrum komplett neu aufzustellen.
1: Und nun weitere Meldungen in Kürze. Die Schufa speichert offenbar Millionen alte Verbraucherdaten länger als bislang bekannt. Dafür nutzt die Auskunftei eine Art Schattendatenbank, zeigen Recherchen der Süddeutschen Zeitung. Die Schufa meint, alles rechtens, die Infos seien für Tests. Verbraucherschützer warnen vor möglichem Datenmissbrauch. Es dürfte eines der brisantesten Spiele bei dieser Fußball-WM sein. Heute treffen England und Argentinien im Halbfinale aufeinander. Nach dem Falklandkrieg Anfang der 80er hatte es bei Duellen

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1: Hi Jens.
2: Hi, grüß dich Steven.
1: Was ist bitte mein neues Wort für heute?
2: Ja, das schwäbische Wort für heute ist der Zitterer.
1: Zitterer?
2: Mhm.
1: Jemand, der kalt ist.
2: Okay.
1: Ja, der zittert.
2: Der zittert, okay, ja. Also der schüttelt sich so.
1: Ja, bis morgen.
2: Generell, langsam. So einfach kommst du nicht raus. Generell gebe ich dir recht. Deswegen
1: danke.
2: Heißt es ja auch so der Zitterer. Mhm. Wenn so meistens sind es ja ältere Menschen, wenn die sich so schütteln, dann ist das ja Krankheit.
1: Mhm.
2: Und dann sagt man dann einfach, der Opa hat der Zitterer. Weil die Kinder fragen ja dann, ich hatte das bei meiner Oma gesehen, die hat Parkinson gehabt und die hat dann immer angefangen, dass die Hand so schüttelt. Sie hat dann immer gesagt, sie hat die Hand ungeschickt auf die Kante gelegt vom Tisch und sowas.
1: Und das ist ein Wort auf Deutsch? Auf
2: ja,
1: Schwäbisch.
2: Das, bei Schwäbisch ist das dann wirklich der Zitterer. Vorsicht, oder pass ein bisschen auf die Oma auf oder auf der Opa auf, der hat der Zitterer.
1: Wow, okay. Vielen Dank.
2: Ja.
1: Cool. Bis morgen.
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1: Im Studio Fabian Hoffmann. Schönen guten Tag. Weniger Papierkram, mehr digital. Die Bundesregierung hat ein großes Maßnahmenpaket zum Bürokratieabbau auf den Weg gebracht. Bürgerinnen, Bürger und Unternehmen sollen dadurch um rund 600 Millionen Euro im Jahr entlastet werden. Finn Riebesell, Freundlieb.
2: Unter anderem soll der rosa Überweisungsschein beim Arzt künftig digital werden. Perso- und Reisepass sollen sich online beantragen lassen. Auch Unternehmen sollen weniger Aufwand haben. Zahlreiche Berichts- und Dokumentationspflichten sollen entfallen. Außerdem soll das Lkw-Fahrverbot an bundesweit uneinheitlichen Feiertagen gekippt werden. Und wer ein E-Auto fährt, braucht die grüne Umweltplakette künftig nicht mehr an die Windschutzscheibe zu kleben, so der Plan.
1: Die Koalition hat Tritt gefasst und wichtige Reformen auf den Weg gebracht. So hat Bundeskanzler Friedrich Merz die Arbeit seiner Regierung bei der traditionellen Sommerpressekonferenz in Berlin verteidigt. Dennoch kommen Schwarz-Rot und auch Merz selbst nicht aus dem Umfragetief. Dazu sagt er:
3: Mich ärgert das nicht, aber mich beschäftigt das. Und ich versuche auch die Gründe festzustellen. Müssen wir besser kommunizieren? Müssen wir vielleicht auch unsere Politik überprüfen? Das tun wir ständig. Es hat sicherlich auch eine

0: Tasche mit zahlreichen Gold- und Silbermünzen. Titelverteidiger Argentinien trifft heute im zweiten Halbfinale der Fußball-WM auf England. Zwischen beiden Ländern gab es schon legendäre WM-Duelle. Diego Maradonas Handtor, die Hand Gottes 1986 oder die rote Karte für David Beckham 98. Im Endspiel wartet Europameister Spanien. Zum Schluss noch eine schöne Meldung in eigener Sache. Die neue 107.7 wächst zum 6. Mal in Folge und erreicht inzwischen fast 1,5 Millionen Kontakte pro Tag. Besonders stark ist das Wachstum bei den 14- bis 49-Jährigen, Programmchef Philipp Grohm.
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1: Guten Morgen, meine Lieben, grüßt euch.
2: Guten Morgen, Jens.
3: Grüß dich.
1: Ja, was für eine Nacht. Heute Nacht um kurz nach zwei ging's los. Es hat gescheppert und getan, das kennen wir ja gar nicht mehr. Es hat geregnet, ehrlich, original und gewittert. Aber ganz ehrlich, ich glaube, bei uns hier in Eising ist es ziemlich gut ausgegangen. Ich habe noch nichts gesehen, irgendwas. Ich habe dann einfach auch weiter geschlafen, sage ich offen ehrlich, weil es so schön angenehm kühl war und es war eher ein angenehmes Gefühl.
3: Ich bleibe dabei, das ist die schönste Nachtruhe, die ich kriegen kann. Wenn ich von einem Gewitter aufwache, dann denke ich mir, geil, dass ich aufgewacht bin, dass ich kurz sehe, oh, es kommt frische Luft. Ich kann jetzt richtig schön wieder einschlafen mit dem Donnergrollen im Hintergrund.
2: Ja, das waren auch genau meine Gedanken. Bei mir war es in Sindelfingen um kurz nach vier. Bin gerade aufgestanden. Ich dachte mir, oh toll, endlich kann man mal so richtig durchlüften, weil so ein richtiger Wind gegangen ist.
3: Ja, und es ist auch gar nicht dieses, normalerweise überlegt man da ja, wo könnte es reinregnen oder sowas. Ich habe alle Fenster aufgerissen. Auch als ich gegangen bin, ich habe gedacht, okay, meine Frau steht in zwei Stunden auf, was soll schon schlimmstenfalls passieren? Scheiß drauf.
1: Ja, die hört das Plätschern dann oder spätestens, wenn sie nasse Füße kriegt, dann macht sie das Fenster zu. Nein, von dem her, es ist okay, jetzt genießen wir das einfach mal. Es war schön.
3: Halb Baden-Württemberg ist, glaube ich, heute Nacht einmal aufgewacht, weil es irgendwo kräftig geknallt hat am Horizont. Morgen früh hören wir uns dann hoffentlich perfekt ausgeschlafen um 7:45. Jens, hau rein.
1: Definitiv. Macht's gut. Bis morgen.
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1: Im Studio Fabian Hoffmann. Schönen guten Abend. Personalausweis und Reisepass sollen künftig online beantragt werden können. Unternehmen sollen von weniger Berichtspflichten profitieren. Die Bundesregierung hat ein großes Maßnahmenpaket zum Bürokratieabbau auf den Weg gebracht. Auch beim Arztbesuch sollen Papier und Fax bald eine kleinere Rolle spielen. Der rosa Überweisungsschein soll zum Beispiel digital werden. Bundesdigitalminister Carsten Wildberger.
2: Wenn Sie teilweise Röntgenaufnahmen müssen, dann gibt es diese großen Umschläge. Wenn Sie ins Auto einsteigen, weil der so groß ist, setzen Sie sich drauf, dann haben Sie schon Knick. Ist ja der Wahnsinn. Und das Schlimmste ist, teilweise läuft man dann noch mit so einem Stick rum, wo dann die Röntgenbilder gegebenenfalls drauf sind. Ist auch von der Sicherheit nicht so richtig gut. Also all diese Dinge gehen wir jetzt an und gehören der Vergangenheit an. Also ich finde das eine Riesenerleichterung.
1: Das Landesmedienzentrum Baden-Württemberg soll jahrelang Steuergeld verschwendet haben. Das geht aus einem Prüfbericht des Rechnungshofs hervor. Einzelheiten aus dem Bericht kennt Stefanie Häuslein.
3: Teure Büromöbel sollen gekauft und Partys abgerechnet worden sein, außerdem Kryptowährungen für über 30.000 Euro und der Fuhrpark ist überdimensioniert. Alles Verstöße gegen das Haushaltsrecht, so der Rechnungshof. Er wirft dem Kultusministerium vor, die Vergabe von Aufträgen durch das Zentrum lasch kontrolliert zu haben. Es soll Hinweise auf Vetternwirtschaft geben. Die Prüfer empfehlen, das Zentrum komplett neu aufzustellen.
1: Und nun weitere Meldungen in Kürze. Fluch und Segen zugleich, das sind wohl TikTok, Instagram und Co. für Jugendliche. In einer neuen Studie sagen gut 80% der 14- bis 17-Jährigen, dass sie viel auf Social Media lernen. Mehr als 70% sagen aber auch, dass sie so von wichtigen Dingen abgelenkt werden. Wer folgt Spanien ins Finale der Fußball-WM? Heute treffen Titelverteidiger Argentinien und England im zweiten Halbfinale aufeinander. Es dürfte ein Duell auf Augenhöhe werden. Beide Teams taten sich in der K.O.-Phase aber bislang oft schwer. Anstoß in Atlanta ist um 21 Uhr unserer Zeit. Zum Schluss noch eine schöne Meldung in eigener Sache. Die neue 107.7 wächst zum 6. Mal in Folge und erreicht inzwischen fast 1,5 Millionen Kontakte pro Tag. Besonders stark ist das Wachstum bei den 14- bis 49-Jährigen, Programmchef Philipp Grohm.
4: Nämlich fast ein Viertel mehr junge Menschen in der Durchschnittsstunde. Und das bei einem Sender, der für die meisten 80er und 90er steht. Das macht uns stolz und vor allem dankbar. Danke, dass ihr uns jeden Tag einschaltet, uns euer Vertrauen schenkt und Teil von die neue 107.7 seid. Wir alle haben eine riesengroße Leidenschaft für Radio und wenn ihr morgens auf dem Weg zur Arbeit mitsingt, dann haben wir unser Ziel voll und ganz erreicht. Genauso machen wir weiter. Danke an unser tolles Team und danke Baden-Württemberg.
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1: Dafür ist die Rubrik ja jetzt nicht bekannt um 6:45, Thema Klimawandel. Aber ja, die Sommer werden nun mal von Jahr zu Jahr heißer und es hat Folgen fatale für unsere geliebte italienische Küche. Könnte bald A. italienischer Wein weniger Alkohol enthalten, B. Spaghetti kann man bald nur noch im Winter kaufen oder C. Parmesankäse wird künftig immer schlechter schmecken.
2: Michael aus Ehreskirch am Bodensee ist dran. Michael, wie ist denn bei euch die Wetterlage?
3: Ja. Im Moment ist es gerade wieder am Aufreißen, das Wetter ist abgezogen. Ja, mal sehen, wie der Tag wird.
1: Ist es jetzt so, dass man, also freut man sich, wenn man am Bodensee ist, auf den ganzen Tourismus, der die nächsten Wochen so auf euch zukommt, oder denkt man sich, ja?
3: Naja, klar, wir leben hier viel vom Tourismus, ja. Da freut man sich natürlich, wenn die Touristen da sind, aber manchmal wird auch ein bisschen viel die Radfahrer dadurch heizen.
1: Dann schauen wir jetzt in eine andere Touristenregion. Emilia Romagna. Ich hoffe, ich spreche es irgendwie richtig aus. Es tut mir leid.
3: Ja, das war gut. Ja.
1: Okay, was passiert da gerade durch die Hitze? Was für fatale Folgen, Michael?
3: Das weiß ich nicht genau. Ich denke mal, es ist auf jeden Fall die Lösung mit dem Parmesan. Ich vermute mal, dass sich die Hitze auf den Reifeprozess auswirkt.
1: Auch, und die Kühe im Original-Parmesan, die kriegen nur Gras und Heu zu fressen und es leidet besonders unter der Hitze. Richtig, jawohl!
3: Ja, perfekt.
1: Sehr gut.
3: Hab ich doch richtig vermutet.
1: Sehr gut, ja, bei über 40 Grad macht es den Kühen da gar keinen Spaß mehr zu futtern und dementsprechend macht es sich auf die Qualität natürlich bemerkbar.
2: Geben die auch weniger Milch und das hat ja alles einen Teufelskreislauf.
3: Ja, das ist irgendwo zu vermuten gewesen, ja.
1: Michael, das bringt dir eine exklusive Klugscheißer-Tasse. Glückwunsch!
3: Ja, super, danke schön. Let's go!

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0: Ja, Fenster kurz aufmachen, aber je nachdem, wie stark es bei euch gerade gewittert, müsst ihr das Bad renovieren, wenn das Fenster zu lange offen hat heute mal. Müsst ihr entscheiden, was schlimmer ist. Schönen Mittwoch.
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1: Hi Jens.
2: Hi, grüß dich Steven.
1: Was ist bitte mein neues Wort für heute?
2: Ja, das schwäbische Wort für heute ist der Schlangenfänger.
1: Ist das ein Beruf, wo man Schlangen fängt?
2: Okay. Ich kenne diesen Beruf nicht.
1: In Australien also gibt es bestimmt diesen Beruf.
2: Also mit Sicherheit.
1: Aber in Deutschland, der ist einfach, der ist ein Schlangenfänger, hat aber wenig Arbeit. Der soll sich schon überlegen, auszuwandern.
2: Ich sag's dir, wie es ist, ich gebe dir recht, es ist wirklich jemand, der sein Geschäft nicht versteht, der im falschen Beruf ist, das ist ein Schlangenfänger. Ehrlich so, dass man sagt, ja, okay. Egal, was du machst, ich erkenne es nicht. Weißt du, es wird schon irgendeine sinnvolle Beschäftigung sein, aber ich glaube nicht, das ist ein Schlangenfänger. Also von dem her, so, ja, den lädst du auch nicht ein, wenn du tapezieren willst bei dir zu Hause oder sowas. Außer, dass das Vesper kaufen geht. Ja, das darf er.
1: Super Wort. Vielen Dank. Bis morgen.
2: Bis morgen.
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1: Morgen, meine Lieben, grüßt euch.
2: Guten Morgen, Jens.
3: Grüß dich.
1: Ja, was für eine Nacht. Heute Nacht um kurz nach zwei ging's los. Es hat gescheppert und getan. Das kennen wir ja gar nicht mehr. Es hat geregnet. Ehrlich, original und gewittert. Aber ganz ehrlich, ich glaube, bei uns hier in Eising ist es ziemlich gut ausgegangen. Ich habe noch nichts gesehen, irgendwas. Ich habe dann einfach auch weiter geschlafen, sage ich offen ehrlich, weil es so schön angenehm kühl war und es war eher ein angenehmes Gefühl.
3: Ich bleibe dabei, das ist die schönste Nachtruhe, die ich kriegen kann. Wenn ich von einem Gewitter aufwache, dann denke ich mir, geil, dass ich aufgewacht bin, dass ich kurz sehe, oh, es kommt frische Luft. Ich kann jetzt richtig schön wieder einschlafen mit dem Donnergrollen im Hintergrund.
2: Ja, das waren auch genau meine Gedanken. Bei mir war es in Sindelfingen um kurz nach vier. Bin gerade aufgestanden. Ich dachte mir, oh toll, endlich kann man mal so richtig durchlüften, weil so ein richtiger Wind gegangen ist.
3: Ja, und es ist auch gar nicht dieses, normalerweise überlegt man da ja, wo könnte es reinregnen oder sowas. Ich habe alle Fenster aufgerissen. Auch als ich gegangen bin, ich habe gedacht, okay, meine Frau steht in zwei Stunden auf, was soll schon schlimmstenfalls passieren? Ja, ja. Scheiß drauf.
1: Ja, die hört das Plätschern dann oder spätestens, wenn sie nasse Füße kriegt, dann macht sie das Fenster zu. Nein, von dem her, es ist okay, jetzt genießen wir das einfach mal. Es war schön.
3: Halb Baden-Württemberg ist, glaube ich, heute Nacht einmal aufgewacht, weil es irgendwo kräftig geknallt hat am Horizont. Und morgen früh hören wir uns dann hoffentlich perfekt ausgeschlafen um 7:45. Jens, hau rein.
1: Definitiv, macht's gut, bis morgen.
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1: Dafür ist die Rubrik ja jetzt nicht bekannt um 6:45, Thema Klimawandel. Aber ja, die Sommer werden nun mal von Jahr zu Jahr heißer und es hat Folgen, fatale für unsere geliebte italienische Küche. Könnte bald A, italienischer Wein weniger Alkohol enthalten, B, Spaghetti kann man bald nur noch im Winter kaufen oder C, Parmesankäse wird künftig immer schlechter schmecken.
2: Michael aus Ereskirch am Bodensee ist dran. Michael, wie ist denn bei euch die Wetterlage?
3: Ja. Im Moment ist es gerade wieder am Aufreißen, das Wetter ist abgezogen. Ja, mal sehen, wie der Tag wird.
1: Ist es jetzt so, also, dass man, also freut man sich, wenn man am Bodensee ist, auf den ganzen Tourismus, der die nächsten Wochen so auf euch zukommt, oder denkt man sich, ja?
3: Naja, klar, wir leben hier viel vom Tourismus. Ja. Da freut man sich natürlich, wenn die Touristen da sind, aber manchmal wird auch ein bisschen viel, die Radfahrer wird durchheizen.
1: Dann schauen wir jetzt in eine andere Touristenregion. Emilia Romagna. Ich hoffe, ich spreche es irgendwie richtig aus. Es
2: bestimmt.
1: Tut mir leid.
3: Ja, das war gut. Ja.
1: Okay,
3: ja.
1: Was passiert da gerade durch die Hitze? Was für fatale Folgen, Michael?
3: Das weiß ich nicht genau. Ich denke mal, es ist auf jeden Fall die Lösung mit dem Parmesan. Ich vermute mal, dass sich die Hitze auf den Reifeprozess auswirkt.
1: Auch, und die Kühe im Original-Parmesan, die kriegen nur Gras und Heu zu fressen und es leidet besonders unter der Hitze. Richtig, jawohl!
3: Ja, perfekt.
1: Sehr gut.
3: Hab ich doch richtig vermutet.
1: Sehr gut, ja, bei über 40 Grad macht es den Kühen da gar keinen Spaß mehr zu futtern, ja. Und dementsprechend macht es sich auf die Qualität natürlich bemerkbar.
2: Geben die auch weniger Milch und das hat ja alles einen Teufelskreislauf.
3: Ja, das ist irgendwo zu vermuten gewesen, ja.
1: Michael, das bringt dir eine exklusive Klugscheißertasse. Glückwunsch!
3: Ja, super, Dankeschön. Let's go!

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0: Fenster kurz aufmachen, aber je nachdem, wie stark es bei euch gerade gewittert, müsst das Bad renovieren, wenn das Fenster zu lange offen hat heute mal. Müsst ihr entscheiden, was schlimmer ist. Schönen Mittwoch.
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1: Guten Morgen, meine Lieben. Grüßt euch.
2: Guten Morgen, Jens.
3: Grüß dich.
1: Ja, was für eine Nacht. Heute Nacht um kurz nach zwei ging's los. Es hat gescheppert und getan. Das kennen wir ja gar nicht mehr. Es hat geregnet. Ehrlich, original und gewittert. Aber ganz ehrlich, ich glaube, bei uns hier in Eising ist ziemlich gut ausgegangen. Ich habe noch nichts gesehen, irgendwas. Ich habe dann einfach auch weiter geschlafen, sage ich offen ehrlich, weil es so schön angenehm kühl war und es war eher ein angenehmes Gefühl.
3: Ich bleibe dabei, das ist die schönste Nachtruhe, die ich kriegen kann. Wenn ich von einem Gewitter aufwache, dann denke ich mir, geil, dass ich aufgewacht bin, dass ich kurz sehe, oh, es kommt frische Luft. Ich kann jetzt richtig schön wieder einschlafen mit dem Donnergrollen im Hintergrund.
2: Ja, das waren auch genau meine Gedanken. Bei mir war es in Sindelfingen um kurz nach vier. Bin gerade aufgestanden. Ich dachte mir, oh toll, endlich kann man mal so richtig durchlüften, weil so ein richtiger Wind gegangen ist.
3: Ja, und es ist auch gar nicht dieses, normalerweise überlegt man da ja, wo könnte es reinregnen oder sowas. Ich habe alle Fenster aufgerissen. Auch als ich gegangen bin, ich habe gedacht, okay, meine Frau steht in zwei Stunden auf. Was soll schon schlimmstenfalls passieren? Scheiß drauf.
1: Ja, die hört das Plätschern dann oder spätestens, wenn sie nasse Füße kriegt, dann macht sie das Fenster zu. Nein, von dem her, es ist okay, jetzt genießen wir das einfach mal. Es war schön.
3: Halb Baden-Württemberg ist, glaube ich, heute Nacht einmal aufgewacht, weil es irgendwo kräftig geknallt hat am Horizont. Morgen früh hören wir uns dann hoffentlich perfekt ausgeschlafen um 7:45. Jens, hau rein.
1: Definitiv, macht's gut, bis morgen.
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1: Dafür ist die Rubrik ja jetzt nicht bekannt um 6:45, Thema Klimawandel. Aber ja, die Sommer werden nun mal von Jahr zu Jahr heißer und es hat Folgen fatale für unsere geliebte italienische Küche. Könnte bald A. italienischer Wein weniger Alkohol enthalten? B. Spaghetti kann man bald nur noch im Winter kaufen? Oder C. Parmesankäse wird künftig immer schlechter schmecken?
2: Michael aus Ehreskirch am Bodensee ist dran. Michael, wie ist denn bei euch die Wetterlage?
3: Ja. Im Moment ist es gerade wieder am Aufreißen, das Wetter ist abgezogen. Ja, mal sehen, wie der Tag wird.
1: Ist es jetzt so, also, dass man, also freut man sich, wenn man am Bodensee ist, auf den ganzen Tourismus, der die nächsten Wochen so auf euch zukommt, oder denkt man sich, ja?
3: Naja, klar, wir leben hier viel vom Tourismus, ja. Da freut man sich natürlich, wenn die Touristen da sind, aber manchmal wird auch ein bisschen viel, die Radfahrer wodurch heizen.
1: Dann schauen wir jetzt in eine andere Touristenregion. Emilia Romagna. Ich hoffe, ich spreche es irgendwie richtig aus. Es tut mir leid.
3: Ja, das war gut.
1: Okay,
3: ja.
1: Was passiert da gerade durch die Hitze? Was für fatale Folgen, Michael?
3: Das weiß ich nicht genau. Ich denke mal, es ist auf jeden Fall die Lösung mit dem Parmesan. Ich vermute mal, dass sich die Hitze auf den Reifeprozess auswirkt.
1: Auch, und die Kühe im Original-Parmesan, die kriegen nur Gras und Heu zu fressen und es leidet besonders unter der Hitze. Richtig, jawohl!
3: Ja, perfekt.
1: Sehr gut.
3: Hab ich doch richtig vermutet.
1: Sehr gut, ja, bei über 40 Grad macht es den Kühen da gar keinen Spaß mehr zu futtern, ja. Und dementsprechend macht es sich auf die Qualität natürlich bemerkbar.
2: Geben die auch weniger Milch und das hat ja alles einen Teufelskreislauf.
3: Ja, das ist irgendwo zu vermuten gewesen, ja.
1: Michael, das bringt dir eine exklusive Klugscheißer-Tasse. Glückwunsch!
3: Ja, super, Dankeschön. Let's go!